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Interessante Stereoaufnahmen gibt es heute in Teenbeat damals Nummer 510 aus einer Zeit, als es eigentlich noch gar keine Stereoproduktionen gab. Und ich verspreche, es handelt sich nicht um Fake Stereo, ein Sound, der uns insbesondere in den 60er Jahren von der Plattenindustrie elektronisch angeboten wurde. Moin, liebe Hörer, Ihr Rock'n'Roll Daddy Gerd Musfelder Mikrofon. Und ich habe natürlich auch heute wieder die Sendeverantwortung. Im Juni 1958 hatte Press Prado mit Patricia einen Nummer-1-Hit in Amerika. Und ich denke, Sie kennen die Melodie noch alle aus der Tanzstunde.

Hard to Find Jukebox Classics 1956 bis 1962. 29 Amazing Stereo Hits heißt die neue CD auf Eric Records aus den USA, von der die Musik in der heutigen Sendung kommt. Mehr dazu später. Frankie Ford belegte 1959 mit Seal Cruise immerhin Platz 14 der Billboard-Charts in Amerika.

Im Dezember 1961 hatten The Sensations mit Let Me In ihren größten Hit auf Platz 4 der US-Hitparade und die afroamerikanische Gesangsgruppe The Rays schaffte es mit Silhouettes im September 1957 sogar bis auf Platz 3. Bei uns wurde der Song wohl erst in der Fassung des Remakes der britischen Beatgruppe Herman's Hermits im Jahr 1965 bekannt. Wie wurden diese Stereoaufnahmen produziert? Das ist hier die Frage. Nun, das interessante Begleitheft gibt bereitwillig Auskunft. Spectral Editing Software heißt das Zauberwort. Alle Instrumente und Stimmen werden in nervenaufreibender Kleinarbeit extrahiert und dann in echtem Stereo neu gemischt. Wie finden Sie diese technische, ich will es einmal salopp, Spielerei nennen? Es geht weiter mit Jackie Wilson und Reed Petit im November 1957, ein Achtungserfolg, dem mit Lonely Teardrops ein Jahr später ein Top-10-Hit folgte. Im mit Lonely Teardrops ein Jahr später ein Top-10-Hit folgte.

Platz 5 schafften The Tune Weavers im September 1957 mit dem Geburtstagssong Happy Happy Birthday Baby. Puristen werden jetzt natürlich sagen, was soll das? Die werden aber auch immer Wert darauf legen, die Original 45 RPM Single in der Sammlung zu haben. Ich gestehe, das war für mich immer nachrangig. Interessant war für mich, stets die Originale in möglichst guter Tonqualität zu besitzen. It Doesn't Matter Anymore, Raining in My Heart oder auch True Love Ways und Moon Dreams waren bereits seit Jahren in Stereo angeboten. Jetzt It Doesn't Matter Anymore mit Buddy Holly, eine Monoaufnahme mit Spektral-Editing-Software überarbeitet. Und das gilt natürlich für auch Hello Mary Lou mit Ricky Nelson und Wear My Ring Around Your Neck, Elvis Presley, die gleich folgen.

Gerd Musfelder Mikrofon mit der 510. Sendung Teenbeat damals. Heute mit Musik in Stereo aus einer Zeit, als es noch gar kein Stereo gab. Spectral Editing Software heißt das Zauberwort. Ich wünsche gute Unterhaltung.

Ich denke, Sie stimmen mir zu, dass diese Stereoaufnahmen nicht mit den Fake-Stereoaufnahmen der Stereo-Frühzeitschallplatten zu vergleichen sind. Sie sind schon sehr aufwendig produziert und gut gemacht. Man muss sie sicher nicht uneingeschränkt mögen. Ich teile aber die Ansicht im Booklet, dass diese bekannten Hits aufregender, realistischer und lebendiger klingen als je zuvor. Und so geht es weiter mit Freddie Cannon und Palisades Park 1962, ein Nummer 3 Hit, und es war die B-Seite von June, July and August. Die Initialzündung zu diesem Hit ging von einem DJ in Flint in Michigan aus, der versehentlich die B-Seite auflegte, und die erregte Aufmerksamkeit. Der Vergnügungspark hat übrigens am 12. September 1971 seine Pforten geschlossen.

Das waren zwei Nummer 1 Hit der Everly Brothers, All I Have to Do is Dream aus dem April 1958 und Wake Up Little Susie vom September 1957. Und hier sind Dawn und Phil Everly gleich noch einmal, jetzt mit Devoted to You, 1958 die B-Seite ihres Hits Bird Dog auf dem Cadence-Label von Archie Blyer. Bei uns auf Heliodor, einem Ableger von Polydor, erschienen, während die ersten Importaufnahmen noch auf dem London-Label bei uns veröffentlicht wurden. Sie erinnern sich, ich habe noch alle Originale.

Im Juli 1958 war Stupid Cupid mit Connie Francis ein Top-20-Hit. Lang ist's her. Und die Paris Sisters aus San Francisco kletterten 1961 mit I Love How You Love Me immerhin bis auf Platz 5 der Charts. Hier ist Ernest Cador Jr. aus New Orleans, besser bekannt als Ernie Cado. Im März 1961 hatte er, soweit mir in Erinnerung, seinen einzigen Nummer 1-Hit

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Zu Great Balls of Fire mit Jerry Lee Lewis muss ich nichts anmerken. Es folgten dann The Isley Brothers mit Shout Part 1 und 2 und Brooke Benton, It's Just a Matter of Time. Liebe Hörer, ich hätte gern noch ein paar weitere schöne Songs in Stereo gespielt, aber dafür reicht die Zeit nicht mehr. Ich hoffe, ich konnte Sie mit dem vielleicht etwas gewöhnungsbedürftigen Stereo-Sound, erzeugt mit Spectral Editing Software, gut unterhalten. Wenn es nicht gefallen hat, sollte es jedenfalls interessant gewesen sein. Die nächste Sendung gibt es dann ganz ohne Experimente, versprochen. Danke, dass Sie wieder dabei waren und danke an unseren Stammhörer Carlos von der schönen nordfriesischen Ferieninsel Föhr, der mir diese Aufnahmen für die Sendung zur Verfügung gestellt hat. Eine schöne Woche wünscht Ihr sendeverantwortlicher Plattenplauder.

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2: Wer sich von euch mit uns auf Musikzeitreise begibt, den erwarten zu Beginn des Tages immer so ein paar Gedanken, warum es diese 365 Tage von unserem Hit History Tageskalender überhaupt gibt. Ich bin der Axel Lindner und ich will euch zu Anfang auch immer gerne so ein paar Minuten mitnehmen, inzwischen auch schon nicht mehr zu den rein musikalischen Beweggründen für diese Sendereihe, sondern auch ein bisschen zu so manchem radiotechnischen Grund dafür. Denn wenn es da zum heutigen Stand auch nicht schon mehr als 4000 Songgeschichten oder knapp 2000 Geburtstagsbeiträge gegeben hätte, dann würde unser Radioautomationsgedanke gleich sofort wieder ad acta gelegt werden. Aber mit so einer Menge an Songgeschichten, da will auch garantiert niemand das Ganze mehr von Hand täglich in einen neuen Sendeablauf planen. Also musste es dazu eine Software geben, die uns bei diesem Vorhaben auch gut unterstützen kann. Nur die gab es nach vielerlei Ausprobieren leider immer noch nicht zu kaufen. Aber wie ihr hört, es gibt uns dennoch hier mit unserem Hit History Tageskalender.

Es ist bestimmt auch da draußen jedem Hörer vollkommen klar, dass man irgendwann unbedingt eine halbwegs vernünftige Automationssoftware absolut braucht, wenn man seinen Sendebetrieb wenigstens mal halbwegs meistern möchte, quer durchs Jahr. Somit waren wir also mit unserer Geburtstagskalender-Idee rein technisch eigentlich auf verlorenem Posten, weil am Ende alle Softwarebetreiber für Live-Betrieb entwickeln, weil die Sender, die ihr Geld mit Radio verdienen, die brauchen keine ausgefeilte Automation, die können darauf verzichten oder zumindest brauchen die mal nur einen kleinen Teil davon, weil ja da immer genug Personal vor Ort den Sendebetrieb auch garantiert am Leben erhält. Aber das ist eben bei einem kleinen Internetsender mit ein oder zwei Mann Betrieb längst nicht so. Und auch deshalb sollte es unseren 365-tägigen Turnus hier geben, mit der ganz einfachen Idee von einem Hit-History-Tageskalender. Obwohl es also allein im deutschsprachigen Internet-Radio-Umfeld bestimmt Tausende an Sender gibt, so gibt es aber deshalb noch lange keine wirklich brauchbare Automationssoftware dafür. Und tausende Radio-Idealisten, die verbringen wirklich jede Woche einen nicht unbeträchtlichen Anteil an ihrer Zeit mit händischer Einplanungsarbeit für ihre meist wöchentlich wiederkehrenden Sendestrecken. Nur bei täglich neuen Sendeinhalten, da steigt der Blutdruck dann ordentlich beim Sendebetreiber, aber eben nicht bei unserem Hit History Tageskalender. Oh.

mit diesen täglichen gut 10 Minuten. Da will ich aber bei all der Vorrede auch vor allem Danke sagen an all die Sendebetreiber, die wegen der rein technischen Unzulänglichkeiten der Softwareumgebung wirklich jahrelang ihre Sender so am Laufen halten, wie es denn irgendwie so technisch geht. Und das machen sie alle gerne für euch da draußen an euren Geräten, weil dort eben eine Menge Herzblut dranhängt. Und ihr genau diese Oldie-Fans auch seid, für die er es auch macht, der Sendebetreiber. Und so machen das tatsächlich wirklich tausende Internet-Radiosender, die einen großen Anteil ihrer Zeit Woche für Woche aufs Neue dafür verwenden, eben mangels besserer Softwaremöglichkeit trotzdem ein ausgezeichnetes Programm auf den Wochenplan zu zimmern. Nur eben am Geburtstagskalender, da scheiden sich die Geister, wenn es doch einfach nicht tatsächlich automatisch auf den Sender kommen kann. Und so begnügen sich auch viele Sender mit ein paar tausend Songtitel, die in einer Rotation eingespeist werden, damit man so die Zeit bis zur nächsten Live-Sendung auch bestmöglichst überbrücken kann. Aber halt, Historianer, wir haben doch jetzt unseren Hit-History-Tageskalender. Jetzt dürfen wir endlich Radio machen, wie wir es schon immer uns gewünscht haben. Sogar mit diesem vermaledeiten Geburtstagskalender. Es funktioniert, ihr hört es. Und ihr nehmt es jetzt vielleicht auch aus technischen Gründen nicht mehr als Selbstverständlichkeit. Internetradio ist so viel mehr für unseren gemeinsamen Spaß an der Musik und hoffentlich auch am gemeinsamen Spaß bei unserem Hit History Tageskalender.

Für unsere heutige Songstory, da nehmen wir uns jetzt gleich dann auch mehr als volle 8 Minuten Zeit, diese Geschichte mit immer diesem selben Mehrfachrefrain an uns nochmal vorüberziehen zu lassen. Die Geschichte kommt im Original natürlich nicht von der Madonna, sondern im Jahr 1971 bereits von Singer-Songwriter Don McLean, der dafür in diesem Jahr auch den Grammy verliehen bekommt. Eigentlich erzählt der Don McLean in diesem Song die Geschichte des Rock'n'Roll von 1959 bis 69. Natürlich nur in Auszügen, versteht sich, mit dem großen tragischen Aufhänger des Flugzeugabsturzes von Buddy Holly, Big Bopper und Ritchie Valens. The Day the Music Died mit Father, Son and the Holy Ghost für diese drei Rock'n'Roll-Helden. Und dieser Refrain wird wohl auch für jeden Musikfreund im Gedächtnis bleiben, wann immer man an den 3. Februar 1959 zurückdenken mag. Auch das namensgleiche Album American Pie, das wird bei diesem Ereignis natürlich auch diesen dreien gewidmet. Und auch wenn viele weitere Anspielungen drin stattfinden auf The King, The Queen, The Quartet, also Elvis, Connie Francis und die Beatles, dann heißt There We Were, All in One Place, und das soll sich auf Woodstock beziehen. The Girl Who Sang the Blues, das ist Janis Joplin gewidmet. Und das Wort Levi, das sollten wir unbedingt noch aufgreifen. Das ist ein Schiffsanlegeplatz, zu dem der Don McLean seinen Chevy fährt. Und auf die Frage, was bedeutet eigentlich American Pie, da antwortet der Don McLean, dass ich durch sie nie wieder arbeiten muss. Bye, bye, Miss American Pie. Hello.

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3: Willkommen, Oldie-Freunde und Musikbegeisterte. Der Axel Lindner begrüßt euch wieder zu unserer täglich neu bestückten Hit-History-Halbzeit mit den Hitgeschichten aus den 50s, den 60s und auch in unserer dritten Runde zu den 70s mit den Originalversionen berühmter Hits. In den 50s auch immer jeweils mit einem schwarz-weißen Hitvergleich, so zwischen Pop- und Rhythm-and-Blues-Hit oder auch mal so manchem Non-Hit. Dann in den 60s zur zweiten Runde mit dem Pendant von Beat Goes Rhythm and Blues, jeweils immer mit einer Beat-Single, mit einem schwarzen Original verglichen und dann auch für alle drei Jahrzehnte Staffeln immer wieder mit einem deutsch-englischen 50-50-Pärchen, um so verstehen zu können, warum es über all die Jahre wirklich tatsächlich so viele eingedeutschte englischsprachige Hits geben konnte. Also hier steht zwar jede Halbzeit so als Einzelmoment für sich, aber unser geflügelter Untertitel der Top 1000 der Originalversionen berühmter Hits oder der schwarz-weißen Hitvergleiche und auch der 50-50-Pärchen, der kommt eben auch nur deswegen zustande, wegen dieser schieren Menge an Musikgeschichten, für die es wirklich lohnt, sich auch ein volles Musikjahr lang auch Zeit zu reservieren, hier immer jeden Tag für unsere Hit-History-Halbzeit.
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1: Nach seinem Nummer 2 Erfolg vom Teenage Crush, da bedient sich der Tommy Sands hier auch mit seinem nächsten Top 20 Hit bei Goin' Steady, auch weiterhin aus den Frühzeiten der Country-Geschichte. Nach der Originallieferantin von Rita Robbins zum Teenage Crush, da übergeben wir diesmal bei

Going Steady auch mal hausintern zum Komponisten Farron Young ins Ursprungsjahr 1953 schon zurück. Aber zuvor greifen wir uns auch im selben Jahr gleich noch die dritte Capital-Hit-Version nochmal raus von diesem Going Steady. Und es ist eigentlich gar nicht weiter verwunderlich, dass der Tommy Sands seine Hits aus dem dazugehörigen Hillbilly-Background hier abfischt. Denn auch seine Urwurzeln, die befinden sich ab 1953 schon genau dort, mit seinen ersten 7 RCA Country Singles. Aber danach verpflichtet ihn dann ab 1957 eben die Capitol für den Popmarkt. Und sofort werden auch die ersten beiden quasi mitgebrachten Country Hits, zum einen vom Teenage Crush und eben auch hier von Going Steady, zum Pop-Crossover Erfolg. Ganz genauso wie auch bereits 4 Jahre zuvor hier mit der Betty Hutton, bis zum Platz 21 schon bewertet mit Going Steady.

Die Betty Hutton kupfert hier nach beliebter Transition-Year-Methode im Originalerscheinungsjahr 1953 auch im selben Aufnahmestudio am Capitol Tower vom Ursprungs-Country-Hit von Farron Young. Denn sein Goin' Steady kommt hier schon im Januar 1953 bis zum Country-Treppchenplatz, bis zur 2 und liefert uns dementsprechend sowohl die Initialzündung für die Betty Hutton als auch zuvor für den Tommy Sands mit der Originalversion von Goin' Steady von und mit Farron Young.

Diesmal gehen wir mit Ronnie Hawkins nach Kanada für unseren täglichen schwarz-weißen Hitvergleich zu Come Love aus dem Jahr 1961. Nur dieser langsame, weiße Rock'n'Roll-Groove, der hatte schon kurz zuvor, wie gewohnt, seine schwarzen Blues-Wurzeln gefunden. Noch knapp 1960 in Chicago, damit ins Rennen geschickt mit Jimmy Reed. Ausnahmsweise nur mal ein Albumtrack in die Läden und der Ronnie Hawkins greift sich sofort das Original zur Single in 45 Umdrehungen mit Come Love von und mit Jimmy Reed.

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1: Vielleicht hätten sich's auch einige unserer Stammhörer wirklich bei unseren täglichen 50-50-Pärchen auch nie vorstellen können, dass wir allein schon in den 50s und den Early 60s mit diesem Thema durch die deutsch vertonten US-Hits auch gleich zweimal durchs komplette Jahr kommen. Und am Ende hatten wir mal mit einem wirklich vertretbaren Aufwand aus dieser Zeit mehr als 2000 solcher Pärchen gefunden, die die wirklichen Schlagerkenner dieser Tage auch garantiert nochmal deutlich um eine Anzahl erweitern würden, wenn man denn auch das dazugehörige US-Original im Gehörgang so hat. Und genau das, Historianer, ist auch das eigentlich Spaßige an dieser Jahresstaffel von den 50-50-Pärchen, weil man hier auch mal ganz buchstäblich vorgeliefert nie draufkommt, welches US-Original denn diesmal dahinter stecken könnte. Freilich manchmal eine recht einfache Sache, aber dann eben auch manchmal nicht ganz so einfach, damit aus nie dann am Ende doch ein Fun-Lovin' Baby von der Georgia Gibbs werden darf. Also ich hoffe, es macht euch nach wie vor Freude an dieser Stelle, immer wieder auf Entdeckungsreise mit uns gehen zu wollen. Denn man weiß ja schließlich schon, dass jetzt gleich das Original nach diesen 2 Minuten deutscher Schlagerwelt auch kommen wird mit dem Fun-Lovin' Baby als Vorlage für die Ria Solar von der Georgia Gibbs.

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Wenn unser heutiger schwarz-weißer Hitvergleich doch einfach nur mal gut heißt, dann bleibt uns ja nichts anderes übrig, als ihm mit der Ella Mae Moores im Jahr 1952 dafür auch ein weiteres Songpärchen zu widmen, auch wenn daraus mal hüben und drüben kein überregionaler Charthit werden durfte. Aber die drei Komponisten Jack Wolfine, Eddie White und Mack Wolfson, die schreiben dieses Good als möglichen Hit-Nachfolger für das Rhythm and Blues-Duo Edna McGriff und Buddy Lucas nach deren schwarzen Top-5-Erfolg vom Heavenly Father. Und auch sowas ist dann eine ganz normale Veröffentlichungstaktik, denn die beiden Edna McGriff und Buddy Lucas, die bekommen von ihrem Jubilee-Label-Chef Jerry Blaine in New York in diesem einen Jahr 1952 glatt die Chance auf 6 unterschiedliche Singles spendiert. Sowas wäre heutzutage wohl kaum mehr möglich, aber damals war es eben durchaus gut, gut, gut, wenn auch hier die Popmusik auf die Rhythm and Blues Wurzeln treffen mit Edna McGriff und Buddy Lucas.

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1: Jede unserer Hit-History-Halbzeitstrecken, die läuft quer durchs komplette Jahr ziemlich identisch ab. Und somit auch hier wieder mindestens mal mit einer etwas ausgedehnteren Hitgeschichte in 45 oder 78 Umdrehungen, die auch jedes Mal wieder diesen Bogen spannen will zwischen den wirklichen Ur-Oldies, den Musikzeitgeistgeschichten und den generationenübergreifenden Hits, die dann natürlich aber auch von jeder Generation wieder als ihr definitiver Generationenhit eingestuft wird. Nur wir machen diese Songs dann nur allzu gerne zu Evergreens mit unserer Hit-History-Song-Halbzeit.
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I don't want nobody to have my love but you. Diesmal mit einer rein weißen Pop-Hit-Variante von Orchesterleiter Woody Herman im Jahr 1956. Und damit beendet der Woodrow Charles Thomas Herman aus Milwaukee auch nach insgesamt 54 Charterfolgen seine Hit-Karriere. Angefangen hat er schon knapp 20 Jahre vorher im Jahr 1937 mit seinem damaligen Debüt-Hit von I Double Dare You. Und dann folgen quer durch die 40er Jahre auch mehr als 40 weitere Charterfolge für den Woody Herman. Aber der Originalinitiator seines Hitparadenabschlusses, der kommt dann auch zum wiederholten Mal von der schwarzen zeitgleichen Medaillenseite. Allerdings bleibt diesmal der Komponist und Bandleader Buddy Johnson mit seiner Schwester Ella am Mikrofon ohne Hiterfolg. Aber die beiden, der Woody und der Buddy, die begleiten sich auch schon so lange gemeinsam durch ihre Schaffenszeit, dass diesmal auch gerne der weiße Bandleader das bessere Ende davon tragen darf, mit einem schwarzen Original von I Don't Want Nobody von und mit Buddy Johnson.

0: das war's auch schon wieder damit, Historiana, mit unserer heutigen Songgeschichte aus den 50s. Aber wir wollen euch natürlich auch weiter einladen für ein paar nächste Songgeschichten dieser Art. Jetzt aus den 60s und auch aus den 70s. Hier jeden Tag wieder neu bestückt bei unserer Hit History Halbzeit.
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Der Sean Nicholas alias Camillo Felgen, der bekommt hier den nächsten Texterzuschlag für den Bill Ramsey zum Elvis-Filmhit vom Bossa Nova Baby. Und das ist damit auch schon so gut wie sicher, dass man damit dann auch eine beste deutschsprachige Erfolgsquote erreicht, wenn man 1963 einen Elvis-Hit zum Vorbild nehmen darf. Gerade bei King Elvis, da wird ja so gut wie jede bekannte Originalaufnahme auch mit einem deutschsprachigen Pendant bestückt, weil es ja ganz unabhängig vom deutschen Bill Ramsey-Erfolg auch immer noch eine ganze Menge mitzuverdienen gibt am deutschen Originalverkauf der Elvis-Versionen. Und diesmal liefert also nicht der Bill Ramsey den Kinoerfolg, sondern Elvis mit dem gleichnamigen Titelsong, auch im Original in Amerika, in England und in Deutschland in den Top 20 gelandet, weil die Filmkarriere von Elvis zu diesem Zeitpunkt ja immer noch als aufregend und spannend empfunden wird. Wir widmen uns ja hier auch mit seinen gut 30 Kinofilmen mal quer durch die 60er Jahre diesem so markanten Karriereabschnitt von Elvis mit ordentlich Popularitätsabtrieb dann bis zum Ende des Jahrzehnts. Aber hier landet der Bill Ramsey auf der 21 und der Elvis überrundet ihn schon auf der deutschen 12 mit dem Bossa Nova Baby.

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Unsere tägliche Instrumentalecke kommt diesmal ausnahmsweise mit einer rein deutschen London-Single, mit der schneller gespielten Co-Version von einem US-Top-10-Hit Smokey Part 2 von der Bill Blacks Combo auch im Jahr 1960 und auch wieder zusammen mit seinem High-Label-Kollegen Ace Cannon am Saxophon, mit der B-Seite diesmal vom Saxophonisten Tab Smith im Original abgekupfert, also schon 10 Jahre früher im Original, hier mit der Bill Blacks Combo zum DJ Special.

0: Wenn sich bei uns auf dem Geburtstagskalender auch gerne mal die Bandleader zeigen, dann ist es heute auch im Namen von Dave Summerville einen kurzen Abstecher auch gerne wert. Hier mit seinen Diamonds und dem Treppchenplatz vom Little Darlin. Denn gerade auch solche kleinen Erinnerungsmomente, die holen wir uns zu gerne auch mit auf unseren Erinnerungskalender. Ansonsten würde der Dave Summerville vielleicht auch in die zweite Reihe zurückrangiert werden. Geboren wird er heute am 2. Oktober im Jahr 1933 in Ontario in Kanada, wo er auch schon all seine Kollegen von den Diamonds dort kennenlernt. Insgesamt werden es für die Vier-Mann-Truppe dann am Ende 16 Hits von 1956 bis 61. Nach dem Modetanz-Klassiker vom Stroll geht es hier 1958 auch gleich weiter zum nächsten Hitparaden-Aufmerker im ganz buchstäblichen Sinn, zum High Sign mit Dave Summerville und den Diamonds.
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Wir wollen uns auf unserem Geburtstagskalender auch immer gerne so einen kurzen Moment lang Zeit nehmen, um an die Frontleute der ebenso berühmten Bands in diesen Tagen ein wenig zu erinnern. Heute am 21. Oktober im Geburtsjahr 1940 auch an den Jimmy Beaumont mit den Skyliners. Gerade auch solche Kandidaten, die

sollten aus der vermeintlichen zweiten Reihe auch bei uns immer mal zum Geburtstag eben auch gerne ihren Scheinwerfer bekommen. Und vor allem auch mit dem Komponisten Jimmy Beaumont. Denn sein Since I Don't Have You, das wird nicht nur mit seinem Original zum Hit, sondern auch mit Chuck Jackson, mit Eddie Holman, mit Art Garfunkel oder auch mit Don McLean. Aber unser Jubilar legt auch in eigenem Namen sofort im ganz ähnlichen Stil 1959 nochmal nach mit seinen Skyliners und einem zweiten Hit aus der Feder von Jimmy Beaumont mit This I Swear.

Mit Tomorrow, da drehen wir diese Hitsingle auch gleich mal um im Namen von unserem Jubilar Jimmy Beaumont. Der macht sich dann auch wenig später selbstständig in den Hot 100 mit einer ersten Persiflage auf zeitgleiche Hits, insbesondere als Anlehnung bei Roy Orbison mit Everybody's Crying im Namen von Jimmy Beaumont. Roy!

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Wir machen mit Jimmy Beaumont als Leadsänger bei den Skyliners damit auch jetzt einen kleinen Zeitsprung ins Hitparadenjahr 1965 und auch einen zeitgleichen Sprung über den großen Teich. Denn seine Singles, die kommen in diesem Jahr auch bestens an auf den Northern Soul Tanzflächen. Auch wenn wir es natürlich auch wieder mal mit rein weißen Beat-Balladen hier zu tun haben. Im Namen von Jimmy Beaumont und den Skyliners, You Got Too Much Going For You.

Since I Don't Have You, auch mit den Four Seasons als Blue-Eyed Soul-Ballade, dann bei den englischen Northern Soulies ganz hoch im Kurs. Ein Klassiker, der es dann auch mit Guns N' Roses 1994 nochmal in die britischen Top Ten schafft. Oder auch mit Ronnie Millsap 1991 noch in die Country Top Ten. Und allein damit hat sich's unser Jubilar zu seinem heutigen Geburtstag auch redlich verdient. Ja, nochmal als Jimmy Beaumont and the Skyliners, nochmal 1965 als britischer Beat-Balladenlieferant im Blue-Eyed Soul-Stil. I Never Loved Her Anyway, heute im Namen von Jimmy Beaumont.

Natürlich siegt dann am Ende der Filmhandlung auch noch die Liebe zwischen der Tänzerin Lisa und dem Steve Hollis, bevor die Musikmanagerin Corinne Talbot in New York das Zepter dann übernehmen kann. Und dazu engagiert der Alan Freed auch noch die Platters mit Leadsänger Tony Williams und der Ernie Freeman Combo für noch einen zweiten Welthit, vom Great Pretender jetzt zu Only You mit den Platters.

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1: Zumindest der Mambo Rock mit Bill Haley, der konnte uns noch als landesweiter Hit zur Single werden, denn die drei weiteren reinrassigen Mambo-Singles vom Latin-Bandleader Tony Martinez, die gibt's meines Wissens nach nicht auf Vinyl. Den Mambo Capri, die Cueros oder den Bacalón con Papa, die bleiben dem Radiogeschäft eigentlich verborgen. Aber wenn wir dafür seinen zeitgleichen Fascinating Rhythm von Tony Martinez aus einer EP noch nachlegen dürfen, dann soll das vielleicht auch durchaus auch mal ganz kurz anregen, dass die so faszinierende Filmgeschichte von Außer Rand und Band vielleicht auch nochmal ins Fernsehen kommt. Freilich gibt's die deutsche Fassung auch schon längst als DVD und damit können sich auch die nachfolgenden Generationen dieses Zeitgeist-Lebensgefühl jederzeit ins Wohnzimmer holen, mit diesem gar nicht so weit wegliegenden faszinierenden lateinamerikanischen Rhythmus. Mit Tony Martinez zum Fascinating Rhythm.

wenn's heute auch mit dem Happy Baby mit Bill Haley bei unserer Film- und Fernsehrundreise mal ausnahmsweise auch ein bisschen länger gedauert hat als sonst. Ich hoffe, ihr habt Verständnis dafür, dass man bei so einem jahrzehnteprägenden Stück an Musikkino einfach nicht nach ein paar Liedern das Ganze schon abgehandelt haben kann. Denn schließlich bauen auch in den kommenden Wochen hier wirklich Dutzende weiterer Rock'n'Roll-Filme auf diesen Initialerfolg mit auf. Und ich hoffe natürlich, dass euch heute das schon so spannend gewirkt hat, dass wir uns dann gleich zu den filmischen Nachfolgern von Don't Knock the Rock und den Schlagerpiraten oder The Big Beat oder auch Go Johnny Go und so manchem Musikfilm dieser Tage dann weiter treffen wollen. Denn damit hat die Rock'n'Roll-Welle überall gezündet und danach wollen wir sie jetzt auch weiter verfolgen gehen, wie es mit dem Siegeszug des Rock'n'Roll auf der Leinwand dann weitergegangen war, wenn wir dann auch gleich morgen wieder weiter rocken mit Bill Haleys Comets. Hier zum Abschluss noch mit R.O.C.K. Rock.

0: Mit diesem Slogan, wir denken Radio anders, da wollen wir vor allem auch mal die althergebrachte Aufteilung zwischen dem Musikfan vor dem Mikrofon und hinter den Lautsprechern auch so ein bisschen anders sehen. Denn wer da gerade eine interessante Musikgeschichte aus den Liner Notes einer LP rausfischt oder ein besonders gutes Musikbuch gerade liest oder eine Internetquelle rausfischt, aus der man gute Musikgeschichten auch entdecken kann, wer mal eben den Text zu einem besonderen Songtitel vielleicht entschlüsseln mag oder einen Interpreten auch unbedingt noch mit einem kleinen Geburtstagsbeitrag auch nicht in Vergessenheit geraten lassen möchte, der ist für uns auch ganz genauso ein Radiomacher wie auch die Stimme hinter dem Mikrofon. Gerade Musiksammler und Fans, die sollten sich doch gerne mit ihrem Musikwissen hier auch mit einbringen dürfen, weil ja auch jeder Fan einen ganz anderen Musikblickwinkel auch mitbringt und daher womöglich auch ganz andere Musikgeschichten kennt und dazu Ausschau hält. Wir wollten damit nur mal anfangen, so ein erstes Grundgerüst an den Start zu bringen, mit unserem derzeitigen Stand vom Hit History Tageskalender.
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0: Wie oft höre ich von befreundeten Oldie-Fans das Bedauern, dass unsere Musik im regulären UKW-Radio überhaupt nicht mehr stattfindet, weil doch dort diese ältere Musik eigentlich komplett aus der Zeit gefallen scheint, weil dort eigentlich die ewige Jugend, zumindest mal die musikalische Jugend auch immer angesagt ist und daher dann auch schon bald die 80er, die 90er und die 2000er Jahre, die werden auch noch alle aus dem Fokus verschwinden. Nur Historianer, was macht uns denn das eigentlich aus? Jeder wirkliche Oldie-Freund, der hat doch jetzt im 21. Jahrhundert schon eigentlich fast die Pflicht, jedem seiner Musikfreunde klarzumachen, dass unsere Musik nur übers Internetradio die Chance hat, endlich auch voll ausgelebt zu werden. Nicht mehr dieses dauernde Nischendasein aus den UKW-Radiostunden im 20. Jahrhundert. Oftmals musste man tagelang auf diese eine Radiosendung pro Woche warten. Behaltet eure Vorfreude ganz und gar weiter, gerne auch für jetzt täglich neu bestückte Hit-History-Halbzeiten. Musikgeschichten, die man damals vielleicht im werbefinanzierten UKW-Radio nie und nimmer in die Breite bringen konnte. Aber das wirklich goldene Oldie-Zeitalter, das ist jetzt möglich geworden, Historianer. Lasst uns hier und jetzt gerne jeden Tag wieder zusammenkommen für ein kleines Stück Radiozeit und uns alle dran freuen, dass es jetzt viel zu viel geben kann. Das, was es früher nie ausreichend gab. Jetzt auch aus den 60s, unsere nächste Ausgabe der Hit History Halbzeit.
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0: 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Das bringt uns diesmal für unsere Originalgegenüberstellung hier zu den Grassroots in die amerikanischen Top 50. Und nahezu jeder versierte Oldie-Freund aus diesen Breitengraden, der nennt jetzt diese britische Nummer 1 der schottischen Band Marmalade als Erinnerungsgrundlage, die mit ihren Lovin' Things in diesem Fall auch schon mal vor der Veröffentlichungschronologie, vor dem gerade gehörten US-Hit stehen. Aber die Grassroots, die werden in Amerika auch ziemlich zeitgleich noch mit Bobby Rydell schon überholt im Jahr 1968. Nur das zeitgleiche Tiebreak zwischen den Marmalade und dem Bobby Rydell, das bringt uns trotzdem noch nicht besonders weit auf der Originalsuche, obwohl auch die deutsche Top 40 Platzierung natürlich vorrangig an diesen Hit geknüpft ist mit den Lovin' Things von Marmalade.
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Die Lovin' Things stammen aber nun doch von einem US-amerikanischen Komponistenduo Artie Schreck und Jed Loring. Und von diesem Artie Schreck, da erleben wir bei den Originalversionen berühmter Hits auch zum Beispiel das Arrangement für den Frankie Valli Originalhit I Can Take My Eyes Off You oder auch für die Four Seasons I've Got You Under My Skin. Nur diesmal vertont er selber seine Originalidee im eigenen Namen, das schon 1967 mit den Lovin' Things von und mit Artie Schreck

Wir gehen als nächstes bei Pete Goes Rhythm and Blues mit der Julie Grant jetzt auf die Insel mit ihrem Baby, Baby, I Still Love You, gesponsert vom Brill Building Komponisten Ross Titelman im Jahr 1965. Und der gibt natürlich seine Songidee kurz zuvor auch schon an die schwarze Mädchenband der Cinderellas, die ehemaligen Cookies, für ihr Original von Baby, Baby, I Still Love You.

Things get better, Dinge werden besser, wenn man sie nur mal besser versteht. Und so lassen uns das hier Ray Anton and the Pro Farm auch wissen, im Namen von Komponisten Steve Cropper und Eddie Floyd und Al Jackson. Und wer nun auch bei Beat Goes Rhythm and Blues auch schon des Öfteren hier mit an Bord gewesen ist, der kennt damit schon die Hälfte der Blues Brothers Band und auch die Hälfte von Booker T und den MGs in Memphis. Also es ist auch nicht besonders verwunderlich, dass die britischen Piratensender zum schwarzen Original auch gleich eine zweite britische Single-Variante jetzt von Johnny Carr in ihr wöchentliches Hitparadenprogramm mit eingebaut hatten, zu unserer nächsten kleinen Songgeschichte von Things Get Better.

Sowohl der Ray Anton als auch hier der Johnny Carr, die sind auch über den Jahreswechsel 66-67 noch beide die Nutznießer, die immer noch aktiven Offshore-Piratensender vor der britischen Drei-Meilen-Zone damit in Beschlag zu nehmen. Die machen nämlich damit mit diesen Double-Play-Methoden für die britische Beat- und Soul-Jugend das Ganze eigentlich erst so richtig erträglich. Denn dieses lähmende Diktat der sogenannten Needle-Time-Restriction bei der BBC, das wird damit umgangen, denn dort auf den Offshore-Piratensendern, da darf man 24 Stunden pro Tag von Schallplatte senden, während die BBC während dieser Zeit maximal 5 Stunden Schallplattenzeit bekommen hatte. Nur inzwischen gibt's auch schon knapp 10 Piratensender, die sich mal ausschließlich mit Schallplattenmusik an die britische Jugend wenden. Und damit werden die Dinge nun auch wirklich dramatisch besser. Hier auch mit dem Original von Eddie Floyd mit Things Get Better.

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Si tu dois partir. Wenn du gehen möchtest, so heißt es diesmal bei Beat in Europa mit der Band Fairground Convention in den britischen Top 30 im Jahr 1969. Und angestiftet wird dieser Text auch bereits schon 4 Jahre zuvor von Bob Dylan. If you gotta go, go now. Und daraus zaubert auch im selben Jahr 1965 der Manfred Mann mit seinem Sänger Paul Jones ja auch gleich davon den ersten britischen Treppchenplatz damit. Und so kommen auch die europäischen Nachbarn aus Frankreich und Italien sofort hinterher, weil es auch dort schon seit jeher eine Quotenabsprache im öffentlich-rechtlichen Radio gibt. Und das wird in Frankreich sogar mit dem Kulturminister Jacques Toubon dann offiziell als Regulierungsinstrument dort eingeführt. Das heißt, dass im französischen Radio genau von 6.30 Uhr bis 20.30 Uhr immer mindestens 40% französischsprachige Lieder laufen müssen. Und das Ganze bekommt dann den Titel Loi Toubon oder auf Englisch Toubon Law. Und das führt auch ganz automatisch dazu, dass die aktuellen Hits auch immer sofort in Landessprache gerne eingespielt werden. Hier auch mit Johnny Holiday durchaus passend übersetzt von Maintenant ou Jamais, jetzt oder nie, die französische Sprache als Radioquoteninstrument. If you gotta go, go now.

Plutarch, also zu spät ist es deshalb in Frankreich so gut wie nie für sogar einen dritten einheimischen Textvorschlag hier mit der Kathi David von If You Gotta Go, Go Now. Und auch in Italien verfolgt man natürlich in abgeschwächter Form eine Selbstregulierung für die italienische Sprache beim öffentlichen Rundfunk. Durchaus nennenswerte italienische Radioquote folgt daraus. Natürlich ebenfalls auch mit dem textlichen Einfallsreichtum der Künstler. Hier mit I, Camaleotone, als italienisches Abbild von If You Gotta Go, Go.

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Wenn man hier zu diesem Soul March den Interpreten hätte raten sollen, dann bekommt man damit womöglich den James Last für einige Oldie-Freunde in eine ganz andere Wirkungsbreite mit einem ganz besonderen Stück an Krautrock-Geschichte, so wie man solche Sounds aus Deutschland damals gerne nennen wollte. Dagegen hätte ich hier aber im selben Jahr 1969 jetzt den englischen Trompeter Nigel Hopkins, der nun aber seinerseits mit seinem Afrikaner, aber nun sowas von Deutsch in der Instrumentierung auch klingt. Wenn man es also ohne vorherige Ansage hätte zuordnen sollen, dann wäre wahrscheinlich wohl das die deutsche James Last Nummer geworden mit den Afrikaners aus der englischen Hitküche von Alan Moorhouse für Nigel Hopkins.

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1: Wir verbringen unsere nächste Künstlerkompassstunde heute am 2. Oktober gerne auch noch mit Komponist, Gitarrist und Sänger Roger Miller, mit dem King of the Road, wie sie ihn dann gerne nach seinem weltweiten Hit auch nennen. Aber wir starten mit ihm jetzt gleich die Hitparaden-Motoren in den Top 10 mit dem Engine Number 9 von und mit Roger Miller.

Auch wenn wir hier schon im Hitparadenjahr 1965 gelandet sind mit unserem Jubilar, dann bereits vor dem Mikrofon. Geboren wird der Roger Miller heute am 2. Oktober 1936 in Fort Worth in Texas. Als er dort in seinen Jugendtagen auch schon gerne die Country Stars hört bei der Grand Ole Opry. Außerdem heiratet seine Cousine bereits früh den Hillbilly-Sänger Shep Woolley, der dem jungen Roger dann auch seine erste Gitarre schenken wird und ihm auch die ersten Akkorde beibringen wird. Während des Koreakriegs spielt er schon bereits die Fiddle in der Military Band von Farron Young, bevor er sich dann nach seiner Army-Zeit dann ab 1957 als Komponistentalent einen Namen macht. Zum Beispiel hier für den Jimmy Dean mit den Kompositionen von Roger Miller.

0: 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Nichts kann ihn 1957 aufhalten, auch weiterhin am Notenblatt die Melodien für seine Kollegen zu erfinden. Nach Jimmy Dean meldet sich als nächstes im selben Jahr hier auch der Eddie Bond mit seinem Love, Love, Love aus der Feder von Roger Miller.
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Dem Poor Little Son bekommt unser Jubilar dann im selben Jahr 1957 durch die Vermittlung von Chet Atkins in Nashville auch seine erste Möglichkeit für eine eigene Single. Aber wenig später steht dann 1958 auch schon seine erste Country Nummer 1 am Notenblatt. Allerdings hier für Jim Reeves mit dem Billy Bayou aus der Ideenwerkstatt von Roger Miller.

mit diesem ersten überregionalen Erfolg bekommt unser Jubilar dann auch sofort eine Festanstellung für sage und schreibe $50 pro Woche als Komponist, auch mit der nächsten Duettchance am Mikrofon, zusammen jetzt mit George Jones zu den Tall, Tall Trees aus der Feder von Roger Miller.

schon steht wenig später damit auch der nächste Country-Treppchenplatz auf dem Notenblatt für den Ray Price. Vielfach gecovert, ein Chart-Hit auch direkt im Schlepptau in 45 Umdrehungen. Auch nochmal für den Rex Allen zur Invitation to the Blues aus der Feder von Roger Miller.

Den Farron Young kennt unser Jubilar ja schon seit seiner gemeinsamen Zeit in der Army. Hier zur Geburtstagsparty für Roger Miller. Last Night at a Party, was sich hier 1959 aber auch schon deutlich abzeichnet. Das wird dann mit einem Kurzzeitvertrag bei der New Yorker Decca dann zur nächsten Station von unserem Jubilar. Aus Geldmangel engagiert ihn nämlich auch der Farron Young noch als Schlagzeuger für seine Tourband, obwohl er vorher noch nie ein Schlagzeug bedient hat. Mit der nächsten eigenvertonten Single im Gepäck vom Jason Fleming von und mit Roger Miller.

Just waiting a while. Wir warten noch eine kurze Weile mit Letty Moore. Nunmehr für den nächsten Country-Treppchenplatz von unserem Jubilar. Jetzt für Claude Gray. My Ears Should Burn. Aus der Feder von Roger Miller.

Sein Original von der Fair Swiss Maiden bringt hier 1962 der Del Shannon jetzt in die Popcharts, bis er sich dann wenig später entscheidet, auch das Angebot von Shelby Singleton, dem Plattenboss von Smash Records, auch zu unterschreiben. Denn der bietet dem chronisch unterfinanzierten Roger Miller auf einen Schlag jetzt $1,600 für insgesamt 16 Eigenaufnahmen, inklusive einer auch für ihn maßgeschneiderten Werbekampagne. Und das verhilft unserem Jubilar dann ab 1964 zu Weltruhm mit einem ersten Einstiegshit in die Pop-Top-10 mit Dang Me von und mit Roger Miller.

Buddy Miller, die kommt sofort mit dem nächsten Top-10-Hit um die Ecke zum King of the Road. Hier dazu ihre Queen of the House, ebenfalls Indie-Pop Top 15 im Namen von Roger Miller.

Nach den ersten Pop-Hits, da werden die Kompositionen von Roger Miller auch sofort zu begehrten Antwort-Songs. Hier mit der Ruby Wright und Dern, ja, aber auch die

0: King of the Road.
1: Bei uns kommt heute der King of the Road, ganz ohne Zigaretten, von Dean Martin. Damit sammelt unser Jubilar allein in der Zeit bei Shelby Singleton bis zum Ende des Jahrzehnts mal insgesamt 20 Pop- und Country-Hits, bevor der Shelby Singleton dann auch 1969 den kompletten Sun-Katalog aufkauft von Sam Phillips. Aber auch seine Kompositionen, die wandern inzwischen wie selbstverständlich auch weiter zu seinen ebenso humorigen Kollegen Homer Burns und Henry Hay. Zum King of the Camp von Homer and Jethro. Was?

Homer und Jethro spendieren uns im Jubiläumsjahr 1967 dann auch noch die Ballad of Roger Miller. Am Ende werden es dann inklusive von diesem Private John Q dann auch über die 70er Jahre hinaus in eigenem Namen mehr als 40 Charthits. Das heißt, auch nach diesen so prägenden Mid-60s für ihn, da kommen dann nochmal gut 20 Hits in Folge obendrauf. 1964 bekommt er für Dang Me gleich 4 Grammys verliehen. Als bester New Country Artist, als bester Song, als beste Western Performance und als bestes dazugehöriges Western Album. Und im Jahr drauf werden es dann schon 5 Grammys für den King of the Road, auch noch mit der besten Country Vocal Performance of the Year. 1966 bekommt er dann seine eigene Personality Show, auch im Fernsehen, sein so typisch gewordener Scat-Gesang. Oder auch wie die Musiker das gerne nennen, als Vocalese Singing. Da prägt er die zweite Hälfte der 60er Jahre auch mehrfach weiter. Und so bringt man ihn auch mehrfach als Schauspieler ins Kino. Zum Beispiel zum Waterhole Number 3. Eine ganz humorige Antwort auf den Italo-Western von The Good, The Bad and The Ugly. Jetzt noch mit Glenn Campbell zum Private John Q.

haben wir dann mit Jim Reeves auch seine Homebase von Roger Miller mal wenigstens ein bisschen nachskizzieren dürfen, denn wir wollten heute nur mal auf die ersten 10 Karrierejahre unseren Geburtstagsscheinwerfer ein bisschen ausrichten, ja auch noch mit einem letzten ganz gut gelaunten Country-Top-10-Hit, Walking in the Sunshine, was für ein Motto im Namen von Komponist und Komödiant und Sänger Roger Miller.

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Wir starten diesmal gerne auch wieder für den Klaus aus Freiberg mit einem seiner Wünsche, den aber auch der Reinhard aus Kam auf seiner ausgedehnten Bubblegum-Liste noch mit draufstehen hatte, obwohl die Band der Electric Bruins ja eigentlich alles andere macht als Bubblegum-Musik. Aber der Reinhard bringt uns zu seiner Grundausstattung eine 3-CD-Box mit Bubblegum-Songs mit. Und weil dazu auch noch ein recht schön illustriertes Booklet dazu auch noch mit dabei war, da habe ich mir diese 3-CD-Box auch ganz gerne selber zugelegt, weil ja beim Tageskalender ganz bestimmt mal mindestens gut die Hälfte der Zeit immer in die redaktionelle Vorarbeit geht. Aber dennoch, lieber Klaus, war dein Wunschhinweis auf die Electric Bruins auch wieder so stark, dass ich gerne für dich jetzt die 66er-Single der elektrischen Pflaumen noch an den Start bringen will, noch vor ihren Chart-Hits, damit zum Schallplattendebüt in 45 Umdrehungen mit der Little Olive von den Electric Bruins.

bei unseren Überraschungsboxen immer so zwischendurch gerne nochmal das Prozedere erklärt, wie es denn eigentlich dazu kommt, dass wir uns zu eurem möglichst breit formulierten Wunschinterpreten oder Titel oder Thema mal ein bisschen ausgedehnter treffen können. Mit all euren Musikideen aus den 50s oder 60s, ihr schreibt uns einfach übers Kontaktformular unter www.hithistory.de und dann schauen wir gemeinsam, was uns dazu noch so alles einfällt. Also kein bloßer Wunscherfüllungsservice, sondern ihr liefert uns mit eurem Wunsch nur mal den musikalischen Anker, den wir dann so ein bisschen für euch erweitern dürfen. Was heute eben für den Klaus dazu führt, dass wir die Debütsingle der Electric Prunes noch unbedingt mit beiden Seiten dann anbieten wollten, weil es auch ganz buchstäblich gar nicht so einfach ist, diesen Non-Hit 45er auch an den Start zu bringen. Ain't It Hard mit den Electric Prunes.

0: 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Damit beginnt die Schallplattenkarriere der Electric Prunes hier schon im Jahr 1966 mit Leadsänger Mark Tullin. Gemeinsam haben die fünf Burschen aus Los Angeles dann im darauffolgenden Jahr auch gleich 3 Charthits hintereinander verbucht, wobei dann der 3. und letzte davon auch noch in den Bubbling Under Listen nur notiert wird. Und so kommt der dann jetzt bereits aus ihrem 2. Album Underground, das auch noch bei uns ein Album des Tages wert sein wird, auch noch mit dem Dr. Do-Good für unseren Dr. Barock Pop, dem Klaus aus Freiberg, heute mit den Electric Prunes.
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1: Diesmal, Historianer, treffen wir uns bereits zur chronologisch dritten Erkennungsmelodie der wohl berühmtesten schwarzen Musiktanzshow der 70er Jahre mit dem Erfinder und Präsentator Don Cornelius, auch noch bis weit über die Jahrtausendwende hinaus weiter für Furore mit immer neuen aktuellen schwarzen Zeittrends und Sounds, vor allem auch mit Tanzschrittpräsentationen von der sogenannten Soul Train Gang. Und nachdem der Initiator Don Cornelius inzwischen auch schon bereits über die zurückliegenden gut 4 Jahre an wöchentlicher Fernsehshow auch für seinen Soul Train die eigene Vermarktung gegründet hatte, da lässt er die weiteren Erkennungsmelodien hier ab 1975 in aller Regel auch gleich selbst produzieren, mit einer eigens dafür gecasteten Musiktruppe. Und die nennt der Don Cornelius ganz genauso wie seine Tanzgruppe, nämlich die Soul Train Gang, die dann ab August 1975 den bisherigen Titelsong von The Sound of Philadelphia von MFSB ablösen wird. Hier mit diesem Soul Train 75.

mit unserer nächsten Songgeschichte. Da gehen wir mit We Were All Wounded at Wounded Knee mit den Gebrüdern Lolly und Pat Vegas und ihrer Gruppe Redbone, diesmal ins Jahr 1973. Aber die beiden erinnern sich im Text an das Massaker von 1890, als sich dort die weißen Militärtruppen der 6. Cavalry den Sioux-Indianern gegenübersehen mit insgesamt 71 Tagen an Kampf. Und so kommt diesmal für diese Single folgerichtig ausschließlich nur ein rein deutscher Hit-Erfolg raus. Denn zu Hause in Amerika landet die Single wegen des Textes sofort auf dem Index. Schon ihre Plattenfirma Epic, die hatte zuvor noch die Hits von Witch Queen of New Orleans oder von ihrem Top-5-Hit von Come and Get Your Love auch gerne ins Programm genommen. Aber auch diese Epic hatte dem Lolly Vegas zuvor nur eine Kleinauflage zum privaten Gebrauch gepresst und dann den Titel sofort wieder aus dem Sortiment genommen. Denn der Song würde in den USA zu kontrovers diskutiert werden. Und so bleibt er dann sogar bis ins 21. Jahrhundert dort auf dem Index. Sogar auf der US-amerikanischen Ausgabe ihrer Greatest Hits LP von Redbone. Da fehlt in Amerika dieser rein europäische Hit von We Were All Wounded at Wounded Knee.

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2: Der Axel Lindner begrüßt euch wie angestammt auch heute wieder zu einer nächsten 70s Hit Halbzeit mit unserem Jahresdurchlauf der Originalversionen berühmter Hits und in der zweiten Viertelstunde natürlich auch wieder mit einem weiteren deutsch-englischen 50-50 Pärchen am Start. Diesmal aber in der kommenden halben Stunde mit Hits und Geschichten nur aus dem Jahr 1970, zu dem wir euch jetzt auch gleich mitnehmen wollen zu einer ersten Hit-Einstimmung. Und genau nach diesem Muster laufen wir auch durch die 50s und die 60s hier weiter durch die Jahrzehnte, weil es wirklich so viele Songbeispiele mit Originalgeschichten gibt, dass wir hier damit in Summe ganz locker hier jeden Tag neu bestückt antreten dürfen, durchs komplette Jahr zu reisen mit unseren kurzen Musikausflügen zur Hit History Halbzeit.

Save the Country. Wir retten heute zwar nicht gerade das ganze Land, aber wir haben wie immer um diese Uhrzeit ein neues Originalvergleichspärchen am Start. Das führt uns diesmal zu den Fifth Dimension in die US-Top 30 im Jahr 1970 mit der bunt zusammengewürfelten Mannschaft aus Los Angeles. Ursprünglich waren die fünf Sänger 1965 noch unter dem Gruppennamen The Versatiles gestartet, aber ihr Labelboss Johnny Rivers bei Soul City, der schlägt ihnen dann zur ersten gemeinsamen Single ein Jahr später dann den Gruppennamen The Fifth Dimension vor. Und dann ging's ab 1967 für die kommenden 7 Jahre insgesamt 30 Mal vorwiegend in die amerikanischen Hitparaden. Also gibt's demnach auch für uns wieder eine ganze Menge an Wühlarbeiten für die jeweiligen Originalversionen, die ihre diversen Komponisten Jimmy Webb oder Burt Bacharach und Ashford Simpson oder heute auch die Laura Nyro eben zuvor schon an andere Kollegen weitergegeben haben. Oder wie diesmal kommt der Aufruf zur Rettung der Nation auch von der Urschöpferin gleich selbst, im Jahr 1968 schon zur Single geworden und aber im Original noch von den Hitparaden ferngeblieben. Save the Country von und mit Laura Nyro.

Schön ist die Welt für den schwarzen US-GI Chuck Bennett, der sich hier 1970 für diese Single am Reggae-Erfolg von Jimmy Cliff dann dranheften möchte. Sein Texter Ralph Darman, der nimmt sich als Songgrundlage den aktuellen britischen Top-10-Hit von Wonderful World, Beautiful People. Und auch auf der anderen Seite, da hören wir den Chuck Bennett dann auch nochmal gleich als deutschen Jimmy Cliff-Vertreter mit seinem Suffering Land. Und so probiert man es eben ganz zaghaft auch beispielsweise mit einem Lee Gates in Deutsch bei den Israelites von Desmond Dekker. Aber damit kommt die Reggae-Begeisterung in Deutschland damals auch noch nicht so recht in Gang, während man auf der Insel allein bis zu diesem Zeitpunkt hier quer durch die 60er Jahre mehr als 2500 West-Indian-Singles veröffentlicht, weil es dort eben auch eine große Einwanderergemeinde gibt ins Mutterland des Commonwealth. Und die steht ja schon seit jeher auf ihre Bluebeat und Ska- und Rocksteady-Rhythmen aus ihrer Heimat mit den freundlichen Menschen und den schönen karibischen Welten. Mit Jimmy Cliff und Wonderful jeher auf ihre Bluebeat und Ska- und Rocksteady-Rhythmen aus ihrer Heimat mit den freundlichen Menschen und den schönen karibischen Welten mit Jimmy Cliff und Wonderful World, Beautiful People.

damit ist unsere Hit History Halbzeit aus dem Jahr 1970 auch schon wieder am Ende angelangt. Aber wenn ihr mögt, gibt's natürlich auch gleich morgen wieder eine weitere Ausgabe und selbstverständlich jetzt auch gleich noch einen Teil 2 von unserer Hit History.

Mit der Maggie starten wir heute zu unserem 70s Geburtstag mit Lolly Vegas. Geboren genau heute am 2. Oktober 1939 in Fresno, Kalifornien, als Candido Vasquez Vegas. Nur als er zusammen mit seinem Bruder Pat Vegas 1970 seine Gruppe Redbone dort gründet, da haben die beiden auch bereits schon eine Originalvorlage für einen Top-10-Hit bereits aus dem Jahr 1963 im Gepäck. Denn der Lolly Vegas gründet damals schon seine Surfgruppe Avantis mit dem Original von Keep On Dancing, mit dem ersten zumindest mal schon regionalen Hitaufmerker von unserem heutigen Geburtstagsaspiranten Lolly Vegas.

Keep on Dancing mit Lolly Vegas und seiner Gruppe Avantis, aus dem die Gentrys dann 2 Jahre später ihren amerikaweiten Top-5-Hit entlehnen. Aber wenn wir mal mit dem gebürtigen Indianer-Gebrüderpaar dann doch wieder mal knapp 10 Jahre weiter nach vorne schalten, jetzt ins Jahr 1972, dann schafft ihre Nachfolgeformation von Redbone auch bei uns einen bemerkenswerten Top-20-Erfolg. Denn ihre Witch Queen of New Orleans, die fängt ebenfalls diesen typischen indianisch anmutenden Sound so perfekt ein, dass daraus nicht nur im Heimatland dann ein Rang 21 rausspringen wird, sondern der Lolly Vegas schafft's damit in England sogar bis aufs Treppchen mit der Witch Queen of New Orleans.

Die Witch Queen of New Orleans, die Hexenkönigin aus der Crescent City mit durchaus spürbaren indianischen Wurzeln, heute zu unserem 70s Geburtstag für den Redbone-Gründer und Sänger Lolly Vegas. Und dabei strahlt diese Witch Queen auch im Jahr 1972 so stark auch bei uns aus, dass die Nachfolgesingle dann sogar in den deutschen Hitparaden ganz exklusiv verzeichnet wird mit We Were All Wounded at Wounded Knee mit Lolly Vegas und Redbone.

Der Gruppenname Red Spawn, der war für den Lolli Vegas nicht, wie man vielleicht vermuten könnte, ein Synonym für Indianer, sondern die Red Bones, das sind im Louisiana Cajun Slang die gemischtrassigen Bayou-Einwohner mit mexikanischen und indianischen Wurzeln und daher auch die zuvor gehörte Witch Queen aus New Orleans. Aber so werden damit dann von 1970 bis 1977 insgesamt 8 Alben produziert und daraus erscheinen auch gut 25 unterschiedliche Singles. Also wie immer an dieser Stelle bei unseren kleinen Geburtstagsstreifzügen nur ein kleines Erinnerungsschlaglicht mit den vielleicht wichtigsten Hitparaden-Momenten vom heutigen 2. Oktober für Lolli Vegas mit seinem jetzt noch größten Charterfolg im Jahr 1974, zumindest mal zu Hause in Amerika, Come and Get Your Love, auch wieder aus der Feder von unserem heutigen Geburtstagsjubilar Lolli Vegas.

Für unsere heutige kleine Songgeschichte aus dem Jahr 1978, da mussten wir mal ausnahmsweise sogar die Polizei dazu befragen, denn schließlich geht's diesmal im Text auch um eine Prostituierte, in die sich der Sänger in Paris verlieben wird, was nun aber auch nicht ganz so zufällig passiert nach einem Konzerttermin im dortigen Nashville Club in Paris, das Ganze im Oktober 1977 auch so stattgefunden. Dabei stammt der Name der Prostituierte Roxanne eigentlich aus einem Bühnenstück von Cyrano de Bergerac, bereits aus dem Jahr 1897 verfasst, damals von dem englischen Autor Edmund Rostand. Aber auch wenn sich diese Roxanne damit dann auch bereits 1978 erstmal auf Single zeigt, da bleibt ihre Veröffentlichung zuerst mal ein Ladenhüter. Bis dann aber die Polizei die zweite Single an den Start bringt, Can't Stand Losing You. Und das wird dann das Hitparaden Debüt im Oktober 1978 und so muss auch sofort Schlag auf Schlag natürlich eine vielversprechende Nachfolgesingle her. Und siehe da, plötzlich holt man ein fast ein Jahr altes Geschichtchen von der Roxanne wieder raus. Und damit verpasst man dieser Liebesgeschichte zwischen dieser Prostituierten und dem Sänger einfach nur ein anderes Picture-Cover und fertig ist der damals erste große Hit auch in Amerika für The Police. Quasi mit Zeitverzögerung auch mit einem zweiten Anlauf für die Roxanne.

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1: Willkommen, Historianer und Soul-Freunde. Der Axel Lindner begrüßt euch wieder zur nächsten Stunde. Immer so zwischen Gypsy Funk, Soul Cha-Cha und Northern Soul aus den 60s. Als wir uns unlängst auch schon mal zum ersten Mal dran gewagt haben, so ein bisschen reinzuleuchten in die frühen geschichtlichen Grundlagenmomente bei uns hier für diesen Tanzsound. Und dabei hatten wir auch schon die ersten Frühzeitmomente der Northern Soul Roots mit den Anknüpfungspunkten beim 50s Record Hop auch zum Thema gemacht. Und beides sind nun auch immer noch ziemlich populäre Tanzgemeinden, auch im 21. Jahrhundert, die sich eben schon mehr als 50 lange Jahre unter anderem genau mit diesem Rhythmus auch gerne beschäftigen wollen. Und genau mit solchen Scheiben wie hier auch jetzt mit den Van Dykes oder mit den Magnificent Seven, da wurde ich ja auch selber dann wenig später beim All Black Club im Armin und Henry dann als DJ mit dazu engagiert. Freilich nun aber alles schon aus den 70er und 80er Jahren des zurückliegenden Jahrhunderts. Aber wenn es dann doch diese beiden Tanzszenen mit den Boogie und den Rhythm and Blues Abenden nach wie vor so in großer Zahl hier bei uns gibt und auch die Northern Soul Gemeinde weiterhin im 21. Jahrhundert ihre Soul All-Nighter stattfinden lässt, dann lohnt sich's doch auch mal so ein bisschen, zumindest mal in die süddeutsche Vergangenheit dieser Musik, ein bisschen zurückzublenden mit den schwarzen GIs aus den US-Kasernen, mit den Sinti und Roma und mit dem, was die US-Musikgelehrten gerne auch den Gypsy-Funk nennen. Und wir hören jetzt einfach mal rein mit den Van Dykes 1966. I've got to find a love by Let's Get the Groove.

Never Will I Make My Baby Cry 1968 mit den Magnificent Seven im typischen Gypsy-Funk-Rhythmus, weil damit auch schon im Namen so der Schulterschluss zwischen den Latinos auf dem amerikanischen Kontinent gern gesucht wird, aber vor allem in unseren Breitengraden, da fühlen sich ebenfalls vielerlei Mischkulturen von diesem so prägenden Rhythmus quasi wie magisch angezogen. Spannenderweise vererbt sich diese Rhythmusvorliebe dann auch ziemlich stetig dann über viele Generationen hinweg. Und ich konnte das ja damals selber auch schon Anfang der 1980er Jahre erleben, als dort die angestammten Soul-Chacha-Elternpaare, so will ich die mal bezeichnen, dort auch schon bereits ihre 14- oder 15-jährigen Sprösslinge mit ins Ammen und Henry mitgebracht hatten, um damit auch ihre musikalischen Wurzeln schon an die nächste Generation weiterzugeben. Dadurch, dass aber im Ammen und Henry eben auch schon immer diese Soundverbindung geherrscht hat, quer durch die kompletten 60s und 70s. Da war natürlich dort auch die Jugend eben auch viel aktiver mit dabei, weil die Musikauswahl im Armin und Henry noch so einen Tick moderner war als beim 50s Record Top. Aber dennoch gab es natürlich denselben grundlegenden Rhythmus zu inhalieren, hier beispielsweise mit den Furies 1963. Anything for you.

Die Leonora von den Vondels 1964 im typischen Soul-Cha-Cha-Groove. Und auch wenn natürlich in diesen Breitengraden damals noch niemand diesen Begriff Northern Soul auch tatsächlich schon gekannt hatte, mit dem nächsten Songbeispiel von den Merritts mit ihrem Please Little Girl, da konnte man damit schon so ein Stück weit jenseits der 50s Record-Top-Grenzen ein bisschen surfen und segeln gehen, aber ein Northern Soulie, der würde diesen Sound durchaus höchstwahrscheinlich noch zu seinen ursprünglichen Roots erstmal zählen. Es klingt also jetzt noch so ein bisschen nach Booker T and the MGs bei den Green Onions, aber auch schon ein bisschen nach Soul Cha-Cha Groove und Northern Soul. Wenn sich also bei den heutigen Rhythm and Blues Veranstaltungen vor allem in England oder in Spanien und auch bei uns in Deutschland schon so allmählich genau solche Sounds inzwischen ins Repertoire so quasi der Crossover-DJs auch mit reinschleichen, dann will ich das mal vor allem der Hartnäckigkeit der Northern Soul-Szene auch zuschreiben. Und wer nun als Rhythm and Blues Disc Jockey auch mal ein bisschen mutiger sein möchte, der pickt sich vielleicht demnächst auch schon so manche Instrumentalhits mal raus. Die Last Night von den Marques oder die Green Onions von Booker T and the MGs oder hier jetzt auch die Merritts. Aus meiner Sicht wirklich so der perfekte Szene-Anknüpfungspunkt von den Rhythm and Blues Freunden zu den Northern Soulies. Hier auch 1965. Please, please, little girl.

I'll Have to Let You Go mit Sally Stanley. Das surfen wir hier 1963 ganz genauso an dieser Rhythmusnahtstelle entlang, die sich manche 50s Record Hop Besucher auf der Tanzfläche auch noch ganz gut vorstellen könnten. Aber für die nächste Tanzexperimentrunde, da würde ich dann die englischen Rhythm and Blues und Soul Fans auch gerne mit einem Begriff der Romper auch noch mit auspacken. Typisch fette Backbeats, ebenso genau an der Taktschnittstelle zwischen Soul Cha-Cha und Early Northern Soul Grooves, ja auch mit den Soul Sisters 1964. I Won't Be Your Fool Anymore.

Die britische Romper-Kultur ist natürlich ganz genauso wie auch im Grunde alle weiteren anderen Tanzbegriffe und auch Einordnungsversuche auch immer so eine ganz persönliche Bewegungseinschätzung und somit auch ganz bestimmt alles andere als immer so ein akkurat nachweisbarer Musikfakt. Und genau das macht's dann natürlich auch für Musikhistoriker ganz generell bei dieser Tanzmusik nicht gerade einfach im Vergleich zu den tatsächlich in Stein gemeißelten Hitparaden-Notierungen zum Beispiel. Aber wenn die englischen Mods oder die Northern Soulies und auch die Rhythm and Blues Gemeinde einen Begriff der Romper verwenden, dann kann man sich ganz bestimmt darauf freuen auf fette und moderate Backbeats, wie hier auch bei der Coco Taylor in Chicago bei den Gebrüdern Chess im Jahr 1966. Tell me the truth.

Baby Likes Buttered Popcorn beim Motown-Ableger VIP im Jahr 1965 hier mit den Vows auf unserer heutigen kleinen Gratwanderung zu den britischen so bezeichneten Soul-Rompern. Und so benennen uns hier auch die Shirelles 1964 im Land of Thousand Dances den 20th Century Rock'n'Roll als nun längst akzeptierte Einzeltanzrhythmus. So benennen uns hier auch die Shirelles.

Hills 1964 im Land of Thousand Dances den 20th Century Rock'n'Roll als nun längst akzeptierte Einzeltanzrhythmik. Ihr werdet's gleich spüren, mit dann ebenfalls deutlich nach vorne.

Hört, wem's nun mit den Victors hier 1967 schon buchstäblich vielleicht wehtut, dass sich damit der gleichmäßig durchlaufende Basslauf auch durchgesetzt hat und ebenso diesen ehemalig etablierten Afterbeat-Groove aus der Soul-Cha-Cha-Kultur so ganz allmählich rausnimmt. Der könnte jetzt hier auch mit Billy Washington 1966 weiter mit eintauchen, aber jetzt mit völlig geradliniger Vier-Takte-Betonung und damit auch vollständig beim Northern Soul Einzeltanz-Groove sich wiederfinden. Later for Romance.

Sing When the Strings of My Heart mit den Furies, kommt dann aber noch 3 Jahre zuvor mit deutlich mitgeklatschtem Soul-Cha-Cha-Rhythmus auf die Fläche. Denn während dieser Musikjahre, da passiert tatsächlich so viel, was die Tanzbewegungen anbetrifft. Ehemals noch im gesetzten Paartanz unterwegs, jetzt bis zum vollständigen Einzeltanz. Denn das Original von diesem Sing When the Strings of My Heart, das kommt bereits aus dem Jahr 1935 mit Judy Garland, noch als typischer Paartanz-Crooner unterwegs. Aber jetzt 30 Jahre später, die Chills and Fever 1965, mit immer gerader werdendem Soul-Tanz-Rhythmus angeboten. Diesmal kommt der Belgian Popcorn-Klassiker bei uns von Ticho and the Students zu den Chills and Fever.

mit dem Walking Girl von den Valiants. Da könnte man bei genauerem Hinhören auch durchaus Cha-Cha tanzen. Aber je nachdem, wo man diesen typisch fetten Romper-Rhythmus gerade so hört, da bleibt's eben mancherorts noch beim Soul-Cha-Cha-Paar-Tanz, aber auch gerade auf der Insel schon längst als Einzeltanz-Groove angekommen. Genauso wie hier auch bei der Etta James 1964 zum Mellow Fellow.

Die Baby Jean 1962, If You Wanna, mit maximaler Romper-Tauglichkeit, trotz mächtig mitgeklatschtem Afterbeat. Befinden wir uns aber jetzt schon deutlich im Grundbeat zum Einzeltanzzeitalter im Twist unterwegs. Wenn sich der Offbeat dann mehr und mehr vom Paartanz-Line-Dance-Verhalten auch loslösen kann, ja auch jetzt gleich bei Jimmy McGracklin. Der erinnert sich aber noch einige Jahre zuvor an seinen Top-10-Tanzhit vom Walk, auch bereits als Afterbeat immer mitgeklatscht, aber der drunterliegende Groove, der ist noch deutlich damals bei 2 und 4 im Rhythm and Blues Grundbeat angesiedelt. Aber jetzt sind wir im Jahr 1965 gelandet und damit wandert der Grundbeat allmählich auf die 1. Der drunterliegende Rhythmus verändert die Tanzwahrnehmung während dieser Monate bis in unsere heutigen Tage. Denn ab hier bleiben dann auch bei den Northern Soulies die Einzeltanzspins übrig auf den Flächen. Mit Jimmy McGracklin, Can't Raise Me.

Die Deadbeats vergeben hier 1967 zumindest für heute dann keine Second Chance mehr, denn unsere Soul-Tanzstunde befindet sich schon wieder auf der Auslaufrille. Heute mit unserem kleinen Rhythmus-Scheinwerfer auf einen rein britisch gebräuchlichen Begriff, der sogenannten Romper. Wenn es euch also wieder Spaß gemacht hat, dann würde ich mich gleich freuen, beim nächsten Mal euch wieder einladen zu dürfen zu unserer durchaus etwas anders gestrickten Sendereihe der 60s Soul-Tanzbewegungen, die natürlich aber auch ganz besonders für die Frauen ein nicht ganz unwichtiges Tanzdetail auch immer mitbringt. Denn mit zunehmender Einzeltanztendenz, da können nun die Mädels jetzt auch ohne ihre Männer ganz alleine auf die Tanzfläche kommen. Ein wohl auch nicht ganz unbeträchtlicher Beitrag, zumal zumindest schon tänzerischen Emanzipation, auch mal garantiert nicht wirkungslos, wenn dann ganz selbstverständlich auch herzlich gern eure Frauen und Freundinnen hiermit ans Gerät gelockt werden wollen. Mit einer der vielleicht längsten Emanzipationsradiorunden extra für die Damen. Mit den kräftigen Soul-Stimmen, wie immer mit Axel Lindner bei Let's Get the Groove.

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1: So, Historianer, geschafft für heute. Mir hat neulich ein Hörer gestanden, er wäre jedes Mal froh, meine Abmoderation zu hören, denn dann hat er definitiv nichts mehr verpasst. Und ich glaube, ein noch besseres Kompliment im Sinne unserer Musikgeschichten, die kann man eigentlich gar nicht kriegen. Und das freut uns alle ganz besonders, wenn ihr unser tägliches Geburtstags- und Musikgeschichtenangebot auch tatsächlich bis zum buchstäblich letzten Wort auch mitverfolgen wollt. Denn wir wollen ja auch ganz bewusst kein Ersatz für Spotify sein, sondern so manchen Song vielleicht auch erst durch die Geschichte noch ein bisschen interessanter gestalten. Wer immer sich da draußen von euch auf dieses Wechselspiel zwischen Wort und Musik auch gerne einlassen mag, den dürfen wir hier jeden Tag aufs Neue gerne in unserer Runde begrüßen. Denn wo sonst gibt's eben mal nur ein paar tagesaktuelle Geburtstagsbeiträge zu erleben oder ein Album des Tages oder ein paar Dutzend Musikgeschichten mal zwischendurch. Also ganz besonderen Dank für eure treue Zuhörerschaft. Und das ist unser Ansporn, dann auch gleich morgen um dieselbe Zeit wieder weiterzumachen. An 365 Kalendertagen. Hier zu unserem Hit History Tageskalender.
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Gringoland, hier Lola. Wir sind die Big Bang Gang. Wir freuen uns tierisch, dass ihr heute Abend alle hier seid, um mit uns zu feiern, dass es uns nach 5 Jahren immer noch gibt. Vielen Dank fürs Kommen. Viel Spaß.

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2: Wir dürfen uns auch heute wieder so eine Stunde Zeit nehmen mit Axel Lindner zu Meet the Beat Reloaded mit der Ausgabe 5 aus dem Beatjahr 1967. Und wann immer wir damit die Hits hinter den Hitparaden auch mal wieder aus dem Schrank entlassen dürfen, da freuen wir uns ganz außerordentlich, dass ihr euch auch wieder die Zeit nehmen wollt zuzuhören, denn es ist ja auch wirklich alles andere als selbstverständlich, wenn man mal ganz bewusst all diese Best-of-Hits dieser Dekade einfach mal links liegen lässt und nur mal dafür eine schmale Radiostunde sich darauf konzentrieren mag, dass sich die Fans auch gerne mal überraschen lassen möchten. Wenn wir uns dann wie gewohnt auf diesem schmalen Grat alle befinden, dass zum Beispiel die Beatles-Freunde nach 24 Teilen vom Beatles-Tagebuch das Ganze hinter sich lassen müssen, genauso auch mit unseren Stones oder mit unseren Kings-Tagebüchern, bei denen sich die etablierten Hits jederzeit auch wiederfinden lassen. Nur Meet the Beat Reloaded, das ist jetzt nur 2 Jahresstaffeln an Beatmusik später bewusst anders. Jetzt haben wir uns nämlich warm gespielt und wir dürfen euch dank dem Medium Oldie Internet Radio auch die Beatregale hinter den Hits dann aufmachen mit Meet the Beat Reloaded.

Wir starten diesmal mit den Blue Things und ihrem Top Notes Cover von Twist and Shout. Das Ganze wieder ausschließlich heute im Meet the Beat Jahr 1967, als damit aber auch immer noch die Beatles im Grunde dafür Pate stehen, auch auf der anderen Seite des Atlantiks. Und damit bleiben wir heute auch bei den US-Beat Bands. Mit denen wollen wir uns dort auch ein bisschen weitergehend umschauen, was dort die sogenannte British Invasion in diesem Jahr auch bei den US-Boys so alles ausgelöst hat, wenn man sich zeitgleich auf der Insel mit politisch recht fragwürdigen Mitteln gegen die Radiopiraten in Stellung bringt, um eben die Betreiber und Unterstützer der Sender als illegale Straftäter auch zu brandmarken. Aber auch wenn in diesem Jahr dann genau am 14. August 1967 dort der sogenannte Marine Broadcast Offense Act in Kraft treten wird und damit dann alle Piratensender den Sendebetrieb auf einen Schlag einstellen werden, im gesellschaftlichen Ansehen, da hat die BBC bis zu diesem Jahr rund 45% ihrer Hörer verloren. Also hören da damit knapp 40 Millionen Briten die Radiopiraten. Und dementsprechend könnte dieses Spannungsfeld dort auch kaum größer sein, indem wir uns auch heute wieder mal ein bisschen hinter den Hitparaden umschauen wollen. Hier mit den E-Types und Put the Clock Back on the Wall. Die Uhr tickt also für die Radiopiratensender, aber die Jugend hat sich inzwischen auch schon längst ihre eigenen Radiohelden ausgesucht und die sitzen zu diesem Zeitpunkt garantiert nicht mehr bei der BBC.

Mit The Beat Reloaded hat jetzt ganz egal, wo ihr euch gerade im deutschsprachigen Oldie-Raum auch befinden mögt, im Grunde überall, von Hamburg bis Bremen oder von Essen bis Dortmund und bis zu uns runter nach München, überall dieselbe Ausrichtung. Jeder regionale UKW-Sender hatte damals wochentags seine angestammte Jugendmusiksendung am Start, von der auch ganz bestimmt jeder seine mega bekannten Moderatorenhelden mit durchs Leben schleppt. Und die sind dann meistens so 200-300 Kilometer weit weg, so gut wie niemanden mehr ansonsten bekannt, weil man sie einfach dort nicht hören konnte. Aber im Grunde machten sie alle dasselbe. Sie konnten nämlich der damaligen Jugend im Radio zum ersten Mal vermitteln, dass man sie für diese eine Radiostunde wenigstens wahrnimmt, solange der Papa eben noch nicht von der Arbeit wieder zu Hause gewesen war und auf sein Vorabendradioprogramm dann gepocht hatte. Denn eins war ja nun vollkommen klar, das Radiogerät im Wohnzimmer oder in der Küche, das spielte abends bis zur Tagesschau und vielleicht auch darüber hinaus ausschließlich Musik für die Erwachsenen. Und die aktuelle britische oder amerikanische Musik, die war eben nur für diese eine Stunde am Nachmittag beschränkt. Aber jetzt nicht mehr. Jetzt gibt's Meet the Beat Reloaded.

Und im Anschluss will ich euch auch endlich so ein bisschen davon erzählen, wer das Ganze hier mehr oder weniger initiiert hatte und wie es auch zu dem Sendungstitel von Meet the Beat Reloaded überhaupt kommen konnte. Aber dieses ursprüngliche Grundgefühl der permanenten Oldie-Unterdeckung, das hat sich hinter diesen Best-of-Listen seither im Grunde nur recht selten geändert. Das heißt, man muss ja als Radiohörer schon fast glauben, dass das, was auf diesen Best-of-Listen so auszuweisen war, auch ganz bestimmt das Maß der Dinge sei. Aber das möchten wir mit Meet the Beat Reloaded eben auch ein bisschen relativieren. Und ich will mal sagen, das kann mal und das kann mal auch nicht das Maß der Dinge sein. Die Top-Liga, die wird in den 60er Jahren ganz zweifelsfrei zu einem guten Teil damit abgedeckt. Aber noch weit mehr, um es zumindest mal ans Ohr zu lassen, soll man sich doch auch mal ein anderes Bild davon machen können, wie mächtig dieses Musikzeitalter damals wirklich gewesen war. Und dafür gibt's eben jetzt diese eine schmale Stunde, schon fast so wie früher, um gegen die Meet the Beat Unterdeckung mit dem Virus ein bisschen anzukämpfen. Unsere Radiotherapiestunde aus den 60er Jahren, sie wirkt prophylaktisch gegen den Best-of-Virus und sie hilft auch ausgezeichnet beim gefühlten Abtauchen in diese Zeit mit Meet the Beat Reloaded.

Auch mit Gene Vincent muss man in diesem Jahr 1967 durchaus weiterhin rechnen, denn auch er ist auf der Insel einer der weiterhin meistgeschätzten Sänger seit seinem Bebopalooza gut 10 Jahre vorher. Und auch der Gary U.S. Bonds, der hat sich hier mühelos bis ins Beat-Zeitalter dann weiterentwickelt mit seiner Mixed-Up-Faculty.

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1: So eine Sendereihe wie diese entsteht natürlich bestimmt nicht im luftleeren Raum, Historianer, sondern sie hat ihre eigentlichen Wurzeln bereits schon vor rund 40 Jahren bekommen, als ich damals oft wöchentlich im Funkhaus des Bayerischen Rundfunks eingeladen war, um dort Hörerwünsche sowohl für den Georg Kostja aus meiner Rocktasche mitzubringen, als auch für die Julia Edenhofer und ihre Sendung Meet the Beat mit manchmal ganz außergewöhnlichen Singles. Nur ist das Thema Oldie Radio oder

hatten. Und so kamen wir dann über den Georg Kostier, ihren damaligen Club 16 Mentor, auch musikalisch dann über die Jahre relativ intensiv zusammen, weil meine Schallplattenkontakte vor allem auch nach England auch schon so manches möglich gemacht hatten, was die deutsche Schallplattenwelt nie und nimmer interessiert hätte damals. Und so wird dann eben 40 Jahre später aus Meet the Beat, mal zumindest musikalisch, Meet the Beat Reloaded.

So haben also genau diese britischen und auch amerikanischen Non-Hit-Singles dieser Tage auch genau diesen Kick ausgelöst, das Ganze mit Meet the Beat Reloaded auch nochmal jetzt hochzuholen. Denn es waren nun einmal nicht die gängigen Top-10-Hits, die die Julia nicht hatte. Und sie wollte doch ihren Hörern immer was Gutes tun mit all diesen Non-Hit-Singles. Es waren also genau diese britischen Import-Singles, die mal erst mühsam den Weg finden durften über den Zoll zu uns, damit die Julia sie dann in meinem Beisein im Studio auch abspielen konnte. Und ich hoffe, ihr könnt das auch irgendwie verstehen, warum es für mich auch endlich Zeit wird, dieses Thema genau so anzubringen, wie es damals auch ganz bestimmt der Julia gefallen hätte. Denn jetzt haben wir mit dem Medium Internetradio auch die perfekte Plattform dafür, genau eben solche Herzensprojekte zu reaktivieren. Heute wieder mit Meet the Beat Reloaded.

damit ich die Geschichte von Meet the Beat aber noch kurz zu Ende bringen darf, da will ich euch abschließend zur Julia noch einen der wichtigsten Pre-Radio-Momente von mir kurz schildern, der im Grunde damals erst das Ganze so richtig in Gang gebracht hatte. Als die Julia nämlich Meet the Beat und The Beat Goes On dann Ende der 80er Jahre aufgeben musste bei Bayern 3, da habe ich sie klarerweise sofort gefragt, wie geht's dir denn jetzt nach so langer Zeit damit aufhören zu müssen? Und sie meinte dazu nur ganz kurz, dann mach du das halt in meinem Sinn weiter. Es gibt doch inzwischen schon einige Privatradiostationen und die können so einen wie dich ganz bestimmt gut brauchen. Und so erzählte ich ihr dann, dass ich bei Radio Gong 2000, so wie das damals hieß, ohnehin schon seit Monaten den dortigen Moderator mit Oldie-Musik versorge. Und was soll ich sagen, ein Jahr später hatte ich dort meine erste eigene Radiokolumne mit der Rockola, der Musicbox der 50s und der 60s. Und wenn mich also die Julia damals nicht so absolut entwaffnend auch aufgefordert hätte, mit The Beat in ihrem Sinne auch weitermachen zu sollen, dann wäre ich höchstwahrscheinlich nie vor einem Rundfunkmikrofon gelandet. Aber jetzt konnte ich auch nicht mehr anders, eben als meine Zusage in ihrem Sinne auch einzulösen. Und auch dafür ganz herzlichen Dank, liebe Julia, denn das hat mein Leben wirklich mit einer ganzen Menge Spaß dann erweitert, die ich ohne diese Zusage hätte nicht erleben dürfen. Nämlich jetzt mit Meet the Beat Reloaded.

Nun frage ich mich also wirklich relativ oft, gerade auch bei der Vorbereitung zu Meet the Beat Reloaded, welchen Anteil hat denn heute noch die Julia tatsächlich an dem, was wir hier tun, gut 40 Jahre später? Und ich würde dabei nach wie vor eine Wette eingehen wollen. Wenn nämlich die Julia heute noch die Möglichkeit hätte, dann säße wahrscheinlich nicht ich hier am Mikrofon und würde euch all diese Geschichten erzählen zu diesen selben Singles, die man damals hätte schon spielen können, sondern dann wäre sie nach wie vor am Mikrofon und ich würde wahrscheinlich wie gewohnt manche alte Scheibe einfach ins Studio mitbringen. Es war mir also ein echtes Anliegen, mal zum einen dieses Versprechen damit einzulösen und zum anderen vor allem all diese Non-Hit-Töne aus diesen Tagen auch an eure Ohren bringen zu dürfen, damit sich jeder von euch auch ein echt unverfälschtes Bild davon machen kann, wie stark diese Musik, insbesondere auch auf der Insel in diesen Jahren auch war. Und dazu bleibt mir einfach nichts anderes, als bei euch auch mal Danke zu sagen an all die Fans, die diese Musik auch immer noch in ihrem Herzen gerne tragen. Denn ohne die Julia, da hätte es diesen Ankerpunkt wohl für mich auch nie gegeben. Und deswegen gibt's auch mit The Beat Reloaded.

Meet Me at the Love Inn, die Love Generation, die bringt uns damit auch mitten rein ins Love and Peace Zeitalter an der amerikanischen Westküste, als dort auch die Hippies schon längst die etablierten Anzugträger mit den Blumen im Haar auch schon irgendwie herausgefordert hatten, denn der dort so postulierte Summer of Love, der bringt auch weltweit seine Ausstrahlung für die Jugendkultur auch bis nach Europa und das erzeugt natürlich auch ein ganz anderes gesellschaftliches Bewusstsein. Zum ersten Mal muss sich nämlich das amerikanische Establishment dem Zeitgeist auch ernsthaft stellen. Denn gerade auch im Schallplattengeschäft, da wird der Hauptteil des Umsatzes inzwischen schon längst von den Teenagern bestritten. Während sich in England die Mods mit Vespa und Parker dann gegen die Rocker mit Motorrad und Lederdress auf den Straßen regelrecht die Schlachten liefern, da beginnt man in Amerika an der Westküste mit der Hippie-Bewegung. Und die wird auch zum selben Zeitpunkt im Jahr 1967 ihre Auslöser nach Europa bringen. Hier auch mit den Serendipity Singers. Mit Love to Love.

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Wir hatten uns ja zuletzt auch schon von der BBC Needle Time Restriction mal ausgehend ein paar Gedanken gemacht, warum es all diese Scheiben damals bei uns auch oft über Jahrzehnte gar nicht zu hören gegeben hatte und eine Julia Edenhofer auch gar nicht erstmal dran gekommen wäre, weil die deutschen Plattenfirmen natürlich auch nur erfolgversprechende Oldie-Zusammenstellungen überhaupt pressen wollten, die so einen recht hohen Wiedererkennungswert haben. Also gibt's auch immer wieder dieselben Hits dann über Jahre auf diesen Oldie-Samplern zu kaufen. Und so verhindert eigentlich diese ursprüngliche BBC Needle Time Restriction erst den britischen überregionalen Hit, aber dann auch noch viel weiter gedacht, auch die deutsche Veröffentlichung von solchen Schallplatten. Wenn damit dann nämlich die Julia beim Bayerischen Rundfunk erst gar nicht bemustert werden konnte, dann konnte sie natürlich bei Meet the Beat solche Songs auch nicht ins Programm mit aufnehmen. Zuerst also keine BBC-Sendezeit und in der Folge daraus keine deutsche Veröffentlichung. Damals fürs deutsche Radiopublikum damit auch nicht zu hören. Eigentlich eine ganz einfache Erklärung für so eine nicht so ganz einfache Situation damals. Nicht nur für die Julia Edenhofer oder den Georg Kostja beim Bayerischen Rundfunk. Das war ganz generell so in den 70er und 80er Jahren, bevor es im großen Stil auch noch kleine Plattenfirmen gegeben hatte, die sich um solche Wiederveröffentlichungen kümmern wollten.

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1: Bevor es wie immer noch zu unserem kleinen Film- und Fernsehausflug kommt im Jahr 1967, da machen die Sänger und Sängerinnen zuvor bei uns immer noch eine kleine Pause bei unserer Instrumentalecke. Diesmal mit der Dreams Band und ihrem wortlosen Charge.

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1: Unser heutiges Krimi-Intro hat auf der Insel wirklich Kultstatus, obwohl man den Prisoner vom September 1967 nur bis in den Februar 1968 dort sieht. In insgesamt 17 50-Minuten-Episoden mit dem namenlosen Agenten Nummer 6, gespielt von Patrick McGowan. Der war kurz zuvor auch schon der Danger Man, aber auch schon ab 1955 im stetigen Einsatz bei der BBC, nur diesmal verfilmt die private ITV diese Serie vom Prisoner. Und eigentlich ist diese Serie so zwischen Science-Fiction und Agentenkrimi angelegt. Dabei ist das Intro zur Serie auch schon zum britischen Kult geworden. Denn dieser Patrick McGowan, der fährt am Anfang immer mit einem gelben Roadster erst eine Rennstrecke entlang, bis er dann auch sofort in der Londoner Innenstadt am Big Ben landet. Und als denn fast genauso wie auch der Minimax zum Beispiel durch die der irdischen Metalltüren geht, um danach seine Aufträge zu bekommen. Und auch die Vergabe der Erkennungsmelodie, die klappt für den Prisoner auch erst beim dritten Anlauf, als der Orchesterchef Ron Greiner den Auftrag übernimmt im Jahr 1966 zu den Dreharbeiten des Prisoners.

diesem Radio-Experiment von Meet the Beat Reloaded habe ich am Ende immer so einen Eindruck, die Zeiten würden immer so ein bisschen miteinander verschwimmen. Und ich weiß manchmal gar nicht mehr, in welchem Moment auf der Zeitleiste ich mich da gerade so befinde. Im Moment, als ich mich daran erinnern durfte, vielleicht gerade eben diese Scheibe bekommen zu haben. Oder an den Moment, als die Julia diese Scheibe zumindest mal bayernweit zum ersten Mal hörbar gemacht hat. Oder eben heute an diesen Moment, als dieselbe Scheibe jetzt potenziell weltweit hörbar war. In jedem Fall bin ich aber äußerst dankbar, dass ihr da draußen an den Geräten bei diesem Radioexperiment auch mitmachen wolltet und euch tatsächlich eine ganze Stunde lang mit Songs unterhalten lassen wolltet, die es damals bei uns in Deutschland kaum zu kaufen und zu hören gab. Der Axel Lindner sagt damit herzlichen Dank heute fürs Mitreisen in diese so spannenden damaligen Radiotage und ich hoffe, wir hören uns alsbald wieder, dann zur nächsten Ausgabe von Meet the Beat Reloaded.

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0: alle Hits des Jahres 1967 aus den englischen Charts. Wir sind inzwischen beim Platz 208 in der fünften Sendung gelandet und da soll es auch gleich weitergehen mit einem super langen Stück. Das sind die Scatterlights mit Guns of Navarone.
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Natürlich eine Filmmusik, Guns of Navarone, hier gespielt vom National Philharmonic Orchestra. Die Hitversion war von den Skatellites, über 6 Minuten lang. Weiter geht's mit Gene Pitney. 6 Wochen war er in den Charts, wie auch die anderen Titel in der heutigen Sendung alle 6 Wochen dabei waren. Er ist bis zum Platz 38 gekommen mit Cold Light of Day und das ist unser Platz 207.

Jean Pitney in the cold light of day. Weiter geht's mit Elvis Presley. Er ist indescribably blue. 5 Wochen war er in den Charts, ausnahmsweise, und ist bis zum Platz 21 gekommen. Unser Platz 206.

Unbeschreiblich blau, indescribably blue, das war Elvis Presley. Weiter geht's jetzt mit einem Wortspiel von Lulu. Love loves to love love.

Love Loves to Love Love. Das war Lulu. 6 Wochen war sie in den Charts. Platz 32 hat sie erreicht. Andy Williams, der schaut gerne den Mädels hinterher. Music to Watch Girls by. 6 Wochen in den Charts. Platz 33 erreicht. Das ist dann unser Platz 204.

0: Und da läuft gerade das Original Music to Watch Girls by vom Komponisten selber gespielt, Bob Crewe mit der Bob Crewe Generation. Bob Crewe ist übrigens einer der Four Seasons und davor hatten wir Andy Williams mit seiner Hit-Version. Und jetzt kommt schon wieder ein bekanntes Thema, Anything Goes von Harper's Bazaar. 6 Wochen dabei, Platz 33 erreicht, unser Platz 203.
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Und bei dem ursprünglichen Intro von der Harper's Bazaar-Version, da dachte ich ja schon, oh, wir sind in den 30er Jahren gelandet. Und im Prinzip stimmt's ja auch, denn das hier ist das Original, Anything Goes, eine Cole Porter-Komposition aus dem Musical Anything Goes von 1934 und hier gesungen von Ramona Davis mit dem Paul Whiteman Orchestra. Harper's Bazaar hatten da ihre kleine Hitversion 1967. Und nun kommen die Beach Boys und sie besingen den wilden Honig auf unserem Platz 202.

6 Wochen in den Charts, Platz 29 erreicht. Das waren die Beach Boys mit Wild Honey. Jetzt kommen zwei Titel mit gleicher Punktzahl. 390 Punkte haben die geschafft. Beide waren sie 6 Wochen dabei. Roy Orbison mit So Good und die Walker Brothers mit Walking in the Rain. Das ist dann unser Platz 200 für beide.

Ja, ziemlich schlechtes Wetter. Die Walker Brothers, Walking in the Rain. Und davor hatten wir Roy Orbison mit So Good. Und es kommen nochmal zwei Titel mit gleicher Punktzahl, 391 Punkte, also gerade mal einen Punkt mehr. Auch 6 Wochen waren sie beide in den Charts. Nämlich Paul and Barry Ryan mit Keep It Out of Sight und Jimmy Ruffin mit Gonna Give Her All the Love I've Got. Und die beiden sind dann eben auf unserem Platz 198.

Jimmy Ruffing, Gonna Give Her All the Love I've Got und davor Paul and Barry Ryan mit Keep It Out of Sight. Ein seltener Gast ist jetzt an der Reihe, nämlich Mireille Mathieu, also selten zumindest in den englischen Charts. Sie war 6 Wochen in den Charts und hat Platz 26 erreicht mit The Last Waltz, natürlich auf Französisch, Platz 197.

Mireille Mathieu mit dem letzten Walzer, The Last Waltz, La Dernière Walze. Aber den Originaltitel von Engelbert Humperdinck, den werden wir noch hören in einer sehr viel höheren Position, aber das verrate ich natürlich jetzt noch nicht. Weiter geht's mit einer Gruppe, die nennt sich The Warm Sounds und der Titel Birds and Bees auf unser Platz 196. 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

Birds and Bees von The Warm Sounds. Die Walker Brothers hatten wir vorhin ja schon mal und jetzt kommt einer von den Jungs mal wieder solo. Diesmal ist es John Mouse, der nennt sich natürlich jetzt hier John Walker. Sein Titel Annabella, 6 Wochen in den Charts, Platz 24 erreicht. Das ist unser Platz 195.

John Walker, Annabella. Und jetzt kommt eine Gruppe, die heißt Young Idea und sie spielen einen Beatles-Titel, den wir schon mal gehört haben von Joe Brown vorhin und auch von den Beatles habe ich das Original schon kurz angespielt. With a little help from my friends. Sie waren 6 Wochen in den Charts und sie haben tatsächlich den Platz 10 damit erreicht. Unser Platz 194.

Young Idea with a little help from my friends mit einer ganz merkwürdigen Geschichte, denn am 1. Juli 1967 kam dieser Song auf Platz 45 in die Charts, nächste Woche Platz 39, nächste Woche Platz 29 und dann auf Platz 10. Ja, und dann ganz schnell wieder draußen. Platz 34, Platz 41 und weg war er. 6 Wochen in den Charts, aber tatsächlich einmal kurz die Top 10 angekratzt. Eamon Corner sind die nächsten. World of Broken Hearts, 6 Wochen in den Charts, Platz 24 erreicht. 193 ist jetzt die Platzierung.

World of Broken Hearts von Eamon Corner war das. Der nächste Titel war auch 6 Wochen dabei, hat den Platz 26 als höchste Position erreicht. Und das sind nochmal die Walker Brothers. Stay With Me Baby heißt ihr Titel auf unserem Platz 192.

0: Stay with me, baby, das waren die Walker Brothers. Ja, und ich würde ja gerne bleiben, aber die Sendezeit ist vorbei. Aber das macht nichts, es geht beim nächsten Mal weiter. Und bis dahin sage ich Tschüss.
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Heute darf ich euch bei unserer 70s Song Story die Geschichte einer Unterweltdame erzählen, die sich in ihrer schwarzen Abendgarderobe zu Zeiten der amerikanischen Prohibition damals in einer schummrigen Bar ihre Zeit vertreibt. Und dazu befinden wir uns im Namen der Komponisten Roger Cook und Roger Greenaway genau im Sommer 72. Aber diesmal nicht in eigenen Formationen unterwegs bei David and Jonathan oder bei Blooming oder bei den White Plains, sondern heute da platzieren die beiden im Namen der Hollies eine amerikanische Nummer 2 und dafür in England nur einen Platz 30. Man merkt also schon ganz deutlich, dass die Hollies inzwischen ihren Lebensmittelpunkt von Manchester nach Amerika verlegt haben, um dort mit dieser Long Cool Woman in a Black Dress nochmal so richtig durchzustarten. Die Geschichte im Song dreht sich um Alkoholschmuggler und den FBI-Agenten, der gerade eben diesen Laden auseinandernimmt. Aber der FBI-Agent nimmt ihre Hand und meint: Don't get scared, 'cause you're gonna be spared. Hab keine Angst, schöne Frau, in deinem schwarzen Abendkleid. Du wirst von uns verschont. Und was jetzt aber in keinem Fall von uns verschont wird, dass wir uns diese Geschichte jetzt auch nochmal akustisch ins Gedächtnis zurückholen wollen. Eine deutsche Nummer 15 überholt dabei sogar den britischen Platz 30 in der Endabrechnung von der Long Cool Woman in a Black Dress mit den Hollies.

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Diesmal wird unsere 70s Song Story für Ringo Starr mal ausnahmsweise nicht durch John, Paul oder George initiiert, sondern Ringo lässt sich hier bei seinem Back of Boogaloo von Mark Bolans Born to Boogie inspirieren. Und deswegen hören wir das auch jetzt gleich im Anschluss. Manche Musikhistoriker, die sehen bei diesem Back of Boogaloo aber dennoch den Paul McCartney als Mittexter und wieder andere benennen den Begriff Boogaloo als den Beatles internen Spitznamen von Paul McCartney und der John wird dazu zitiert: Now I'm 32 and all I wanna do is Boogaloo. In jedem Fall ist aber der George Harrison sowohl Produzent als auch Gitarrist von diesem Glamrock-Klassiker. Back of Boogaloo wird sowohl in England als auch in Amerika zum Top-10-Erfolg und auch bei uns in den deutschen Charts kommt der Ringo Starr damit mit seiner Komposition noch hoch bis zur 12. In der Mark Bolan-Biografie vermutet dort Autor Alan Clayson seinen Schützling als Ghostwriter von diesem Back of Boogaloo. Zeitgleich erscheint nämlich 1972 auch der britische Konzeptfilm Born to Boogie mit Mark Bolan in der Hauptrolle. Von der Beatles-Vertriebsgesellschaft Apple in die Kinos gebracht und von Ringo Starr als Produzent und Direktor auch deutlich promotet. Und deshalb gibt's auch genau diesen Filmsong jetzt auch noch als Zugabe zu Back of Boogaloo, jetzt mit Born to Boogie mit T-Rex und Mark Bolan.

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